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0: Hallo zusammen und herzlich willkommen zur heutigen Spezialsendung von Radio Lokomotivo. Wir sind mit dabei sind die Redaktionen Basel, Bern, Solothurn und Luzern. Wir sind live vom Bundesplatz.
1: Wir sind live an der Mad Pride. Mehr Akzeptanz, Sichtbarkeit und Inklusion von Menschen mit psychischen Erkrankungen. Für das steht die Mad Pride seit dem Anfang vor 30 Jahren in Toronto. Seit 2019 findet sie auch in der Schweiz statt, dieses Jahr auf dem Bundesplatz zu Bern.
0: In den nächsten zwei Stunden hören ihr unter anderem verschiedenste Stimmen aus unseren Redaktionen. Der Co-Präsident vom Organisationskomitee kommt zu uns, der Dino Brandau und verschiedene Organisationen, die heute vor Ort sind, sind mit dabei.
1: Zu hören sind wir auf unseren Heimradios Radio Rabe, Radio X, Radio Logisch und Spitalradio Luzern sowie Radio Lora, Rasa, Stadtfilter und Kanal K.
0: Schön seid ihr dabei, bleibt dran.
1: Und wehe, ihr schaltet um.
0: Am Mikrofon begleitet euch Constanze
1: und Emanuel.

0: Von uns hier im Rabe-Studio übergeben wir jetzt an Nathalie vom Bundesplatz. Dort wird Mad Pride bald starten. Sie stecken noch in den Vorbereitungen. Nathalie hat eine Diskussionsrunde um sich geschart, um den Puls zu fühlen bei unseren Redaktionsmitgliedern von Bern, Luzern, Solothurn und Basel.
1: Ja, genau so ist das, liebe Konstanze. Ich bin auf dem Bundesplatz mit meinen Loco-Kolleginnen aus allen regionalen Redaktionen. Sie sehen alle so erwartungsvoll aus. Helga, du hast es nicht weit gehabt, du kommst aus Bern. Wie fühlst du dich am Anfang von dieser Live-Sendung?
2: Ja, jetzt bin ich schon ein bisschen nervös. Ich habe nachher noch ein Interview mit dem Co-Präsidenten, der noch nicht erreicht war. Ich hoffe, er kommt dann. Oder lasst jetzt am besten Radio Rabe.
1: Was ist für dich so wichtig an der Mad Pride?
2: Also ich bin heute das erste Mal an einer Mad Pride. Schon vor 4 Jahren hat der Mad Pride in Bern stattgefunden. Ich habe dann auch Mitglied vom Vorstand interviewt, ein paar Tage vor der Mad Pride. Und das letzte Mal vor 4 Jahren ist das ja mega spannend gewesen, am Bundesplatz, am Waisenhausplatz, ein Umzug. Ja, jetzt sind wir schon gespannt, wie das heute wird sein.
1: Cool. Und du, Bettina, du bist aus Solothurn hierher gekommen.
3: Ich bin aus Luzern.
1: Entschuldigung. Natürlich, du bist aus Luzern. Ja, wie fühlst du dich so?
3: Ja, ich fühle mich freudig erregt. Ich bin sehr erwartungsvoll, was da passiert. Und ich habe mich schon daheim gefreut. Und ja, ich bin gespannt.
1: Super, wir sind auch sehr gespannt, natürlich. Und was ist für dich so wichtig an etwas wie Mad Pride?
3: Ja, Mad Pride ist der Marsch der Verrückten. Zusammenstehen gegen das Schweigen und falsche Verurteilungen. Sichtbar werden, uns zeigen, nicht mehr verstecken und es einfordern, nicht diskriminiert zu werden. Mitmachen und sich der Welt zeigen, wie wir sind. Akzeptanz einfordern, dass wir auch einen Platz in der Gesellschaft wollen und unser Bestes dafür tun. Dass die meisten Menschen etwas haben und fast niemand zu 100% gesund ist. Wir sind Menschen und nicht Maschinen. Wir stehen für Arbeitsplätze und Wohnmöglichkeiten und Integration auch im Alter. Das soll die Mad Pride ausdrücken.
1: Vielen Dank, Tina. Und jetzt meine liebe Redaktionskollegin aus Basel, Nicole. Du machst normalerweise bei uns Lesestübli. Jetzt aber bist du draußen aus der guten Stube und live auf dem Bundesplatz. Wie kommt dir das rein? Wie ist das so, Radiojournalist auf dem Bundesplatz?
4: Also es ist ganz, ganz etwas Tolles. Vor allem finde ich es jetzt toll, dass wir noch bei der Vorbereitung können dabei sein können und das Ganze erleben, wie es dann anfängt. Ich freue mich auch schon, seit wir eigentlich wissen, wir dürfen mitmachen hier und bin jetzt richtig neugierig drauf.
1: Ja. Also wir Locos haben im Prinzip hier jetzt den Jackpot, weil es ist der 10.10., wo wir ja immer eine Gemeinschaftssendung machen. Richtig. Aber es hat einen Samstag getroffen und darum sind wir jetzt auf der Mad Pride. Es ist schon sehr cool, man kommt sich wichtig vor.
4: Das ist super.
2: Ja. Es ist genial.
1: Super. Und Nicole, was würdest du sagen? Was muss sich ändern im Umgang mit psychisch kranken Menschen?
4: Ich finde es eine sehr gute Frage. Und ich würde jetzt hier von mir aus reden. Also, dass wir Betroffenen uns ein bisschen ändern sollen. Dass wir mehr Mut zeigen, dass wir mehr auf die Leute offen zugehen, dass wir eigentlich gegen die ganze Stigmatisierung ankämpfen. Und das können wir eigentlich am besten, wenn wir selber da etwas dagegen machen.
1: Ja. Ja, das stimmt. Es braucht halt wirklich viel Mut, oder?
4: Sehr, ja.
1: Und von meiner Erfahrung gemäss ist es schon ein bisschen gut, wenn man ein bisschen auswählt, wenn man was sagt, oder?
4: Richtig. Und einfach das vielleicht ganz vorsichtig antasten. Weil es ist halt immer noch so, die Reaktionen, die zurückkommen, sind manchmal nicht ganz einfach zu ertragen. Denn.
1: Mhm.
4: Und von dem her einfach schön vorsichtig, aber den Mut aufbringen, um das doch auch eben offen zu sagen.
1: Ja, das ist schön. Und jetzt haben wir noch den Andi aus Solothurn.
5: Ja, hallo.
1: Ja, es läuft, gell? Du bist gerade noch einkaufen und hast gerade noch rechtzeitig hier einen Tisch gefunden, ja, ja. Wo wir hier hocken.
5: Es ist recht gespeedert.
1: Ja. Das ist aber super. Ja, also, was ist für dich das Wichtige an der Mad Pride?
5: Ja, ich finde einfach generell, Toleranz ist für mich irgendwie das Wichtigste, weil ich verträge es fast nicht, wenn man so extrem wird. Ich finde einfach, soll jeder können leben, wie er will. Und mit Respekt.
1: Da hast du recht, das sehe ich auch so. Dann danke ich euch zuerst mal sehr herzlich. Jetzt können wir dann alle arbeiten und uns verstreuen auf dem Bundesplatz. Und ich gebe es zurück an die Moderation im Studio von unserem Partnerradio Rabe.
6: Das Motto von der diesjährigen Mad Pride ist «Jedem sein eigener Rucksack». Am 3. geht es los auf dem Bundesplatz mit Reden und einem Konzert von Dino Brandauer. Und bei uns geht es jetzt weiter mit Queen.

0: Jetzt ist Zeit zum Zurückschauen. Die Mad Pride hat eine Geschichte von über 30 Jahren. Die allererste Mad Pride hat in Toronto stattgefunden, in Kanada, damals noch unter dem Namen Psychiatric Survivor Pride Day. Sie ist also erwachsen aus einer Bewegung, wo Menschen, die sich als Psychiatrie-Überlebende verstanden haben. Die Andrea schaut zurück auf die Geschichte von der Mad Pride und denkt von den Ursprüngen her über die Mad Pride von heute noch.
1: Die erste Mad Pride 1993 in Kanada endete still. Man hatte sich an der Mauer der ehemaligen Irrenanstalt von Toronto versammelt. Es wurden Blumen niedergelegt und Namen an die Wand geheftet. Lieder gesungen und dann eine Schweigeminute gehalten. Stille Erinnerung und Verbundenheit für die, die nicht mehr da waren. Dieser erste Umzug hieß noch nicht Mad Pride. Die Organisatoren hatten ihren Protestmarsch Psychiatric Survivor Pride Day genannt. Ein Tag, um stolz zu sein und zu feiern, dass Mensch überlebt hatte. Den Zwang, die Gewalt, die Entrechtung in der Psychiatrie, die Ausgrenzung in der Gesellschaft. Erst 2002 wechselte der Name zu Mad Pride und die Initiative hat sich über die ganze Welt verbreitet. Seit 2019 gibt es sie auch in der Schweiz. Dabei ist mancherorts etwas verloren gegangen von der Brisanz des Protests. Das Mad Movement ist nicht einfach nur eine Anti-Stigma-Bewegung, die sagt, ja, wir sind psychisch krank, bitte stigmatisiert uns nicht. Sie stellt das Fundament an sich in Frage. Wer hat die Macht, unsere Erfahrungen als krank zu kategorisieren? Warum werden wir in unseren verletzlichsten Momenten in Handschellen abgeführt, fixiert, zwangsmediziert und in ein Isolationszimmer gesperrt? Wer profitiert vom unhinterfragten Krankheitskonstrukt? Wie viel oder besser wie wenig weiß die sogenannte evidenzbasierte Wissenschaft wirklich? Wer überlebt und wer nicht? Auch heute. Ich erkläre es mal an einem Beispiel. Manchmal heißt es in der Schweiz, dass man sich um seine psychische Gesundheit genauso selbstverständlich kümmern sollte, wie man sich morgens die Zähne putzt. Ich habe mich gefragt, würden denn unsere Mad Pride-Vorfahren dem zustimmen? Vielleicht. Aber ich bin mir sicher, es ginge ihnen um weit mehr als um das persönliche Zähneputzen vor dem Badezimmerspiegel. Sie würden eine ausführliche Auseinandersetzung fordern mit der Lobbyarbeit der Zuckerindustrie und der Funktion von Zahnarztpraxen in einem kapitalistischen System. Sie würden wissen wollen, warum in der Schweiz Zahnbehandlung nicht in der Grundversicherung enthalten ist und was das heißt für armutsbetroffene Leute. Und sie würden zuhören wollen, was die sozialen Konsequenzen sind, wenn Menschen sich einen Zahnarzt nicht leisten können. Ich würde sagen, dann und erst dann kann man von psychischer Gesundheit wie vom Zähneputzen sprechen. In vielen Ländern wird darum die Mad Pride auch nicht am 10. Oktober zum Welttag der psychischen Gesundheit begangen, sondern am 14. Juli. In Solidarisierung mit dem Sturm auf die Bastille zu Beginn der Französischen Revolution. Die Bastille war ein Symbol der Unterdrückung durch das Regime. Sie wurde gestürmt und eingenommen. Vielleicht ist es das, wo hier der Mad Pride Schuh drückt. Wir bitten nicht freundlich und bunt um die Integration in das bestehende System. Wir reißen es ein und bauen etwas Neues. Wir sind nicht mad, weil wir krank sind, sondern weil es einen Haufen Dinge gibt, über die Mensch wütend, verzweifelt und wahnhaft werden kann. Glaub mir, die meisten von uns sind zu Recht verrückt. Die Mad Pride war von Anfang an inspiriert von anderen Befreiungsbewegungen, den Frauen, queeren Menschen, People of Color, die für ihre Rechte gekämpft haben. Aber ich möchte ein wenig friedlicher schließen heute mit den Worten von Tamara Hart zur Mad Pride in London 2022. Sie schreibt: Nun, da das Festival zu Ende geht, sehe ich mein Lieblingsplakat. Eine kleine Karte mit magentafarbenen Blockbuchstaben. Mad and queer, spinning hope from fear. Frei übersetzt würde das heißen, verrückt und schräg spinnen wir Hoffnung aus Angst. Für mich, sagt Tamara, stehen diese Worte im Mittelpunkt von Mad Pride. Es ist eine Bewegung, die in ihren Methoden queer ist, in ihrer Verletzlichkeit unerschrocken und auf anmutige Weise unvollkommen. Sie ist wie warme Wolle, gesponnen aus Solidarität. Ein politischer Akt gegen den Status quo. Ein Messer, das mit Flair schneidet. In diesem Sinne, ihr alle da draußen, Happy Mad Pride!

0: Auf dem Bundesplatz hat im Vorbereitungstrubel der Alfred Künzler den Weg zu uns ans Mikrofon gefunden. Er ist Co-Präsident von der Mad Pride und Helga von Radio Lokomotive Bern redet mit ihm über die Vorbereitungen und den grossen Tag, der jetzt endlich da ist.
1: Merci Konstanze, wir sind hier am Bundesplatz. Und das stimmt, der Co-Präsident, der Alfred Künzler,

0: Uns, wo wir lang drauf gehabt haben, viele Stunden, viele Leute. Und wir haben das mal etwas anders Werbung gemacht als vor 4 Jahren, als das letzte Mal in Bern war. Es ist viel mehr über Social Media jetzt gelaufen und ich habe keine Ahnung, was dort die Reichweite ist. Und darum bin ich extrem gespannt, wie viele Leute das noch kommen, wie viele Tausend.
1: Das hat geheißen, du hast keine Ahnung, da kriegt man keine Antwort oder Likes. Oder du weißt jetzt für nichts, da kommen 5 Leute oder 5'000.
0: Ja, ich habe jetzt nicht mehr, ja, irgendwo dazwischen die Türen wird es liegen. Also letztes Mal waren es 4'000 und ich hoffe, dass wir wieder irgendwie die Größe rauskommen. Aber was ja gerade so wichtig ist, ist in den verschiedenen Medien, in nationalen Medien, wo eben viele Leute erreicht, weil unser Wunsch ist ja, dass eben viele Leute auf psychische Gesundheit aufmerksam werden oder sich anfangen, Gedanken machen darüber, wo sie uns nicht darüber nachdenken. Darum ist es wichtig, dass wir auch in alle möglichen Medien, Zeitungen und so weiter reinkommen.
1: Haben da auch Leute können direkt ansprechen, die das Gefühl haben, es wäre wichtig, dass die Menschen jetzt wissen, was heisst psychische Gesundheit?
0: Ja, wir haben sicher alle im OK und im Vorstand vom Verein haben wir alle unsere Kanäle angezapft und viele Mails und Telefon und ja, was halt so die Kanäle sind, verschickt.
1: Ich denke, ja, das sind heute auch andere Kanäle, als wir vor 4 Jahren würdest du unterschreiben.
0: Ja.
1: Gut, heute sind jetzt schon, was man schon lesen kann überall, verschiedene Organisationen hier. Das finde ich jetzt ein starkes Zeichen für die psychische Gesundheit. Alle bringen heute dann ganz persönliche Erfahrungen mit und da sind am Rucksack. Ihr habt ja das Motto Rucksack gewählt. Ich bin auch jemand, der immer einen großen Rucksack mitbringt, auch wenn ich irgendwo hingehe. Kannst du uns da etwas dazu sagen, warum wir das Motto gewählt haben?
0: Ja, also es hängt ein bisschen, wir haben da zuerst ganz breit gesammelt, was so Ideen gewesen sind. Und letztes Mal ist es ja um den eigenen Vogel gegangen. Jeder sollte seinen eigenen Vogel mitbringen und ist so ein bisschen dort angehängt. Jeder seinen eigenen Rucksack, das mal. Und dann ein Problem, das man jedes Mal auch ein bisschen hat, bei einer so einer nationalen Veranstaltung, sollte möglichst 3 Sprachen oder wenigstens noch Französisch ebenso gut wie im Deutsch spielen. Ja. Und sogar das mit dem Vogel zum Beispiel ist ein bisschen blöd gewesen.
1: Moment gerade, ich glaube, wir lassen da den Ambulanz durchfahren. Schaut um deine Antwort. Man sieht Feuerwehr, wie das halt üblich ist am Bundesplatz. Hört, es ist live. Also, sie sind noch durchgekommen. Die Straße ist noch offen für das Einsatzfahrzeug. Jetzt darf der Alfred Künzli weiterreden. Er ist bei mir, er ist Co-Präsident. Er hat vom Rucksack angefangen zu erzählen, der auf Französisch wie tönt.
0: Le Saccato.
1: Ah, okay, Italienisch auch.
0: Il sacco adosso möglicherweise, ich weiß gar nicht mehr genau.
1: Und jetzt hoffen wir natürlich, dass alle Landesregionen da hinkommen, oder wie hast du dir das vorgestellt?
0: Ja, genau. Also mit der Welschenschweiz sind wir von Anfang an gut verbunden, vor allem auch, weil die haben die erste Mehrbreite in der Schweiz durchgeführt in Genf 2018. Dort bin ich dann schauen und habe Feuer gefangen und gefunden, das ist eine super Sache, dass wir weiter in die Schweiz, also in die Schweiz weiter verbreiten. Also die Welsche Schweiz war von Anfang an sehr gut eingebunden. Die italienische ist bis jetzt noch nicht so gut. Dort arbeiten wir noch dran. Weil das Ziel wäre schon, in allen Landessprachen, also auch im Bündnerland am Schluss, in allen Landessprachen gegen den Medbreit irgendwann durchzuführen.
1: Und wie lange bist du schon Präsident?
0: Wollte ich auch schon früher fragen. Den Verein mitgründet 2020.
1: Ah, okay. So. Und was willst du jetzt heute erreichen mit dieser Medbreite? Ein bisschen schaden, viele Leute sollen bekannt machen über die Medbreite. Was ist Med, was ist gesund? Ich glaube, manchmal muss man ja schon mal sagen, was ist Medbreite. Willst du es hier übersetzen? Oder?
0: Ja, wir sind ein bisschen verrückt und verrückt. Also dort kann man, es ist ja ein Wortspiel, oder? Man kann darüber reden, was denn normal ist und was verrückt ist. Da könnte man jetzt länger drüber reden. Und genau. Breit ist der Stolz und knüpft ein bisschen an anderen Bewegungen mit Breit, wie Gay Breit zum Beispiel.
1: Genau, das haben wir schon gehört von Andrea gerade vorhin.
0: Jawohl. Und sie hat auch gerade vorher, Andrea, schon ganz wichtige Sachen gesagt, die ich gerne nochmal unterstreiche, dass es nicht bloß, natürlich auch darum geht, um die individuelle psychische Gesundheit von uns allen jetzt da, aber auch sie sind auch als eine gesellschaftliche Bewegung. Eben das Zähneputzen für Zähl, wie mengenartig genannt wird. Ich finde, es wäre wichtig, in die Schule das zu bringen, dass es in der Politik wichtiger genommen wird, dass man eben wirklich von Anfang an in der Schule nicht bloß Zähneputzen lernen, sondern wie man unsere Psyche pflegt. Und ich glaube, daraus, wenn man das früh lernt, zum Beispiel auch, wie man einen Konflikt gewaltfrei löst, wenn man so, und wie man

0: Beziehungen pflegen und so. Wenn wir lernen, uns gut an psychisch zu schauen, dann werden andere Menschen gross und kommen ja irgendwann dann an die Steuerung von dieser Gesellschaft. Mhm. Das wäre genau, so meine Hoffnung.
1: Ich denke da auch an Pia, wo Kinder für Kinder können da sein. Das gibt es heute, glaube ich, noch nicht.
0: Wo Kinder für Kinder, ja, das wäre noch weiterentwickelt, genau, ja. Gibt es meines Wissens jetzt auch noch nicht. Aber das ganze Peer-Wesen ist erfreulich am Wachsen, auch immer wieder schwierig, halt irgendwie Bezahlung dafür zu regeln. Mhm. Aber dass es am Wachsen ist und dass sich viele dort dann auch trauen, oder, wo Erfahrung haben, wie ich auch. Ich habe sie früher in meinem Leben gemacht, wo sich auch trauen, die Erfahrung nachher als Expertise anzuschauen und einzusetzen. Das finde ich sehr erfreulich, dass die Bewegung wächst.
1: Ja, ich muss ehrlich sagen, ich könnte jetzt schon noch länger mit dir da reden.
0: Ich auch, mit dir.
1: Ganz kurz vielleicht, was um 3 fängt es an, oder? Alle
0: genau.
1: Schuhe binden, los.
0: Um 3
1: ist hier los, spätestens.
0: 3 geht es los und du hast vorher auch gesagt, dass ein ganzer Haufen Organisationen da vertreten sind. Das finde ich etwas Wichtiges auch. Es ist auch eine Netzwerkveranstaltung hier, wo man sich kann informieren und Kontakte knüpfen. Ja, von diesen Organisationen sind jetzt schon ganz viele da und um 3 geht es dann los.
1: Und Musik gibt es auch noch?
0: Musik gibt es auch, sogar noch. Recht unterschiedliche Musik. Da freue ich mich auch sehr darauf, dass auch dort eben Betroffene, die selber Erfahrung mit psychischen Problemlagen gemacht haben und das zum Teil wieder Nino in Musik packt, finde ich ganz schön, dass der da ist.
1: Ja, ich gebe zurück ins Radiostudio. Sag vielen Dank. Jetzt kann man hoffentlich neben dem Mikrofon noch ein bisschen weiterreden. Tschüss zusammen. Und los geht's.
2: Richtung ja, merci Helga. Auch an dich zurück auf den Bundesplatz. Als nächstes stellen wir dann den Verein Equilibrium vor, wo die Mad Pride mit organisiert hat. Zuerst hören wir aber Wien mit So Loved.

0: Ihr hört Radio Lokomotive auf allen unseren Partnerradios in der Deutschschweiz. Am heutigen Welttag für psychische Gesundheit senden wir live von der Mad Pride auf dem Bundesplatz zu Bern. Mitorganisiert hat die Mad Pride den Zugerverein Equilibrium.
1: Der Verein gibt es seit über 30 Jahren. Er begleitet schweizweit Selbsthilfegruppen für Menschen, die eine Depression haben, ein Burnout oder eine bipolare Störung. Ruth Eiva und Marco von Radio Lokomotive Luzern haben Markus Zwickli getroffen im Vorfeld der Mad Pride. Der Markus Zwickli ist Präsident vom Verein Equilibrium. Sie haben mit ihm über die Mitarbeit vom Equilibrium bei der Mad Pride geredet und über die Selbsthilfegruppe. Als erstes wollten sie von ihm wissen, wie so eine Selbsthilfegruppe überhaupt entsteht.
2: Meistens brauchst du ein oder zwei Personen, die Motivation haben, eine Selbsthilfegruppe zu gründen. Dann suchen wir mit denen zusammen einen Ort suchen. Wir versuchen mit denen zusammen andere Betroffene in der Region versuchen anzusprechen. Entweder machen wir das über die Kliniken oder wir machen es mit dem Inserat. Und dann kommen wir die zusammen und führen die und treffen sich. Eine Selbsthilfegruppe ist ohne Leitung, es ist keine Therapiegruppe. Es sind nur Betroffene, die zusammenkommen. Und die Person, die das organisiert, ist nicht keine Leitungsfunktion, sondern ist einfach die Person, die administrativ für das verantwortlich ist. Aber es gibt keine Hierarchie, es ist reine Selbsthilfe.
3: Aber was kann es scheitern?
2: Eine Selbsthilfegruppe kann aus verschiedenen Gründen scheitern. Häufig ist es der Punkt, dass die Leute sich nicht wollen verpflichten und regelmässig kommen. Das ist einer der Hauptgründe. Es ist auch häufig, passiert immer wieder, dass einer der Leiter der Selbsthilfegruppe noch die Kraft nicht hat, das durchzuziehen und niemand von den anderen Betroffenen sich das zutraut. Und ganz selten mal gibt es auch Meinungsverschiedenheiten in der Gruppe, wie es so ist unter Menschen, dass man sich dort nicht versteht und dass dann das kann eine Gruppe gefährden. Und wir haben Gruppen, wo wir am Aufbau sind und wo wir sehr stark gehen, wo wir auch versuchen, so regelmässig möglich vom Vorstand her zu besuchen. Wir haben Gruppen, die seit 30 Jahren sich treffen, jede zweite Woche, ohne dass wir sie nicht unterstützen, und das funktioniert wunderbar.
3: Wie spreche ich dir junge Generationen an, welche viel mehr auf Social Media unterwegs sind?
2: Wir haben natürlich eine Präsenz in den sozialen Medien, wir haben eine Präsenz auf Instagram, wir haben eine Präsenz auf Facebook, wo böse Zungen ja sagen, dass Facebook nicht mehr für die Jungen ist, sondern für die Alten. Aber wir haben die genau gleich. Wir haben auf LinkedIn Präsenz, ich muss sie vor allem auf LinkedIn voranführen. Und wir haben in der Selbsthilfegruppe zu meiner Studie immer wieder Teilnehmer, die unter 30 sind und wo es ihnen eigentlich gleich ist, dass die anderen Teilnehmer 10, 20 oder 30 Jahre älter sind. Von dort ist das sehr durchmischt. Konkret auf die Jungen einzugehen, ist ein weiteres Projekt von uns, das wir jetzt werden lancieren, wo wir wollen vor allem das Thema Kind und Depressionen und Jugendliche und Depressionen ansprechen.
3: Zum Teil wird ehrenamtlich geschaffen, zum Beispiel im Vorstand. Wie finanziert ihr euch?
2: Wir betteln. Wir nehmen Geld zusammen amüsieren, wir suchen Beiträge von Organisationen, wir versuchen viele von unseren Aktivitäten versuchen, als Projekt zu definieren, welche Projekte du besser Finanzierungen bekommst. Und ab und zu kommen wir unverhofft Geld über von Spendern, die uns das ermöglichen. Meistens ist es so, dass wir viele Projekte haben, die wir gerne durchführen, aber gewisse Projekte einfach nicht auf Eis legen, weil wir das Geld nicht haben. Also wir haben in diesen Projekten immer ein bisschen Haushalten, wer es ist.
3: Warum engagiert sich Equilibrium so außerordentlich für die Mad Pride im 2026 in Bern?
2: Mad Pride ist eine gute Sache. Mad Pride finde ich eine fantastische Veranstaltung, um Entstigmatisierung zu betreiben. Entstigmatisierung ist aber auch einer der Hauptzwecke von unserem Verein. Darum ist es uns wichtig, dort mitzuwirken. Und angesichts der organisatorische Entwicklungen von dieser Mad Pride haben wir dann irgendwann die Führung übernommen.
3: Woher nehme ich dir immer die Energie für so einen Sonderaufwand?
2: Meistens nehmen wir uns die Energie eben selber schaffen, aber ich glaube, gerade wenn so ein spannendes Projekt vorliegt, dann, wenn man sich mal dran setzt, findet man die Energie oder organisiert und realisiert, wie toll das wird. Teil von unserer Tätigkeit ist halt, uns einzusetzen, und ich glaube, es ist wichtig, dass wir können, gerade wir, die nicht betroffen sind, etwas zurückgeben an die Personen, die eben in ihrer Betroffenheit, also auf so Veranstaltungen angewiesen sind.
3: Was ist dein Wunsch für die Medpride am Welttag für psychische Gesundheit?
2: Mein Wunsch wäre, dass man möglichst viele unbeteiligte Passanten oder Medienkonsumenten könnten mit dieser Idee erreichen, dass eine psychische Krankheit nur eine Krankheit ist, dass jede psychische Belastung letztlich etwas ist, das jeder Mensch treffen kann, und dass sie mit Verständnis auf so psychische Themen eingehen, viel mehr Verständnis, als sie es hatten, bevor wir die Medpride durchgeführt haben.
1: Der Markus Zwicki ist das gewesen. Er ist Präsident vom Verein Equilibrium, der Teil ist vom Organisationskomitee der Medpride.

0: Wir senden live von der Mad Pride auf dem Bundesplatz. Und unter vielen anderen findet man dort heute auch das Recovery College Bern. An ihrem Stand stehen sie bereit für Fragen rund um Recovery und Empowerment. Mehr erfahren könnt ihr jetzt entweder von Gianni Zuaboni oder von Christian Burr. Je nachdem, wer es dann schlussendlich auf dem Bundesplatz zu der Tanja ins Gespräch geschafft hat. Tanja von Radio Lokomotivo Bern.
1: Hallo, herzlich willkommen. Wir sind da live auf dem Bundesplatz und der Gianni hat gewonnen. Er ist live bei mir dabei. Also Gianni für die Intime, Zuaboni, er ist Doktorat Medic, ist Pflege- und Gesundheitswissenschaftler und Leiter vom Recovery College Bern, auch Kursmoderator und setzt sich für Recovery und soziale Inklusion. Hallo Gianni.
2: Hey, ciao, hoi. Vielen Dank für die Möglichkeit, hier etwas zum Recovery College Bern zu erzählen. Merci.
1: Meine erste Frage, was ist überhaupt das Recovery College?
2: Oh ja, da könnte ich jetzt lange schwätzen, gell? Aber es hat geheißen, es soll mich kurz halten. Aber also ganz, ganz prägnant auf den Punkt gebracht, denke ich, das Recovery College Bern ist eine Hoffnungswerkstatt. Und zwar für Menschen mit eigener Erschütterungserfahrung, Angehörige, Fachpersonen. Und gemeinsam zu lernen, gemeinsam Fragen auch nachzugehen, was ein gutes Leben eigentlich schlussendlich ausmachen tut.
1: Kannst du mir kurz erzählen, wie das funktioniert? Ich habe gehört, es ist ein Format, wo man gemeinsam lernen und wie geht das? Kannst du mir ein bisschen erzählen?
2: Ja, das ist ein wichtiges Moment, dass wir eigentlich wir versuchen, einen Raum zu schaffen in jedem Kurs bei uns, wo der Austausch ganz zentral ist. Und ja, wie funktioniert das? Eben, wir haben ein umfangreiches Kursangebot. Und man kann sich dann, wenn ein Thema ansprechen tut, kann man sich jeweils anmelden für den Kurs und dann in diesem Kurs werden einerseits Wissen zu dieser Thematik, wo der Kurs ausgeschrieben ist, entsprechende Inputs gemacht. Und dann wie gesagt, legen wir grossen Wert darauf, auf den Austausch untereinander. Und sehr spannend ist, dass vielfach Leute dann etwas lernen tun, wo vielleicht irgendwie ein Mitstudent eingebracht hat und gar nicht so zwingend eigentlich in der Kursausschreibung thematisiert worden ist.
1: Genau, das sind die sogenannten Co-Produktionen. Was auch noch interessant ist, ist, wie dick das Programmheft ist. Hast du es einmal gemessen? So viel?
2: Ja, knapp einen Zentimeter, gell? Es sind weit über 60 Kurs, die wir über das ganze Jahr in zwei Semestern anbieten können. Die Kurs, wir sind immer sehr darum bemüht, dass wir neue Kurs dazu bringen können. Und das ist auch noch das Interessante und Spannende daran, Recovery College. Die Kurs entstehen dann durch Input von Studierenden, die kommen und sagen, hey, das Thema, das hat mich sehr beschäftigt oder beschäftigt mich sehr. Und dann schaut man auch zusammen, dann, dass man ein entsprechendes Kursangebot kann weiterentwickeln.
1: Was auch gut ist, es gibt ein Programm, das für alle ist, also für Angehörige, für Betroffene, auch für Fachpersonen. Das finde ich super. Wie kommen die zu den Leuten? Machen die Werbung, tun die Sachen auflegen online?
2: Ja, ich glaube, das ist wirklich, da sprichst du ganz etwas Zentrales an und darum bin ich auch froh, dass wir die Möglichkeit haben, auch da wieder auf das Angebot aufmerksam machen vom Recovery College. Ich glaube, es ist nicht selbst erklärend. Also ich glaube, wenn man sich selber nicht mit Recovery, mit dem englischen Begriff auseinandergesetzt hat, dann braucht es ein bisschen wie Übersetzungsarbeit, was es quasi auf sich hat mit dem. Und wir sind verschiedentlich, wir schicken die Broschüren an vielen Institutionen und sind dann auch, wenn wir eingeladen werden, gehen wir gerne auch in Institutionen rein und erzählen auch von dem Angebot.
1: Ich habe das erste Mal die Broschüre im Kornhaus in der Bibliothek entdeckt, habe zwei Jahre gebraucht, bis ich mich angemeldet habe. Das ist die Hemmschwelle. Ja. Ihr seid heute da, man kann euch live ansprechen. Im Psychiatrischen Museum bei der UPZ haben die im Moment eine Ausstellung Perspektive 3. Die ist nach zwei Wochen. Das ist mega spannend, interaktiv und so. Es gibt ein Begleitprogramm, man kann auf der Homepage das nachlesen, Psychiatriemuseum. oder Recovery College Bern. Das Infotreff ist auch eine Möglichkeit, wo man auf niederschwelliger Basis in der Konus-Bibliothek einfach kann vorbeikommen kann.
2: Ja, super, vielen Dank fürs Aufzählen von dem. Es gibt dann einen super Insta-Kanal, der von der Moana gestaltet wird, und dort sind dann auch viele Informationen abrufbar.
1: Im Moment sind wir hier in Bern. Vor kurzem, also im Herbst, hat eben noch Interlaken angefangen. Und neu, ganz neu, ab 27 kommen wir nach Biel. Ich möchte noch etwas sagen auf Französisch. Dans le monde, une personne sur deux souffre un jour ou l'autre dans sa vie d'un trouble psychique. Was sagst du da dazu?
2: Ja, ich glaube, so Angebote wie das Recovery College ist wirklich eine wichtige und eine sinnvolle Erweiterung des Angebots. Ein Angebot, wo man sich eben, wo man Möglichkeit bekommt, sich mit psychischen Erschütterungen auseinanderzusetzen. Und ich glaube, der Bedarf, der ist da. Und es freut mich sehr, dass wir jetzt im Berner Oberland und ab dem 2027 auch in Biel, dann werden können Kurs anbieten.
1: Ich möchte noch etwas sagen, il n'y a pas de santé sans santé mentale. Dort sollte man anfangen. Und ich gebe jetzt ganz stark zurück ins Studio. Herzlichen Dank für die Interview.
2: Hey, super, merci vielmals und tolle Fragen. Und merci auch für das Angebot, da können Auskunft zu geben, das Recovery College.
3: Infos über das Recovery College von Gianni Zuaboni an ihrem Stand auf dem Bundesplatz gibt es unter anderem grüne Schlaufen zum Beschriften und zum selber zusammenbauen. Also viel Spass beim kreativen Gestalten.
0: Ja, und jetzt da wieder im Rabe-Studio. Nach der norwegischen Sängerin Sigrid gehört ihrem Roger sis à la minute, einen minutenlangen Vers, ein Reim zu einem bestimmten Thema.

0: la Minute mit dem Roger Sibo.
1: Heute ist der 10.10., ein ganz spezieller Tag. Wir senden von Bern an einer sehr bekannten Lage. Der Tag der psychischen Gesundheit direkt vom Bundesplatz an der Medbreit 2026, kurz gesagt in einem einzigen Satz. Radio Loco ist, das muss so sein, an diesem wichtigen Tag natürlich auch mit dabei. Spannende Themen, gute Sound für eine gute Sache, das ist auch der Grund, warum ich heute selber Reimvers mache. «À la Minute» heisst die Rubrik, so wie es im Titel steht. Ist das ein Reimvers, der nur eine Minute geht? Normalerweise über verschiedene Themen, ganz kunterbunt, einfach so, wie es in mein Hirn kommt. Heute also ist Medbreit top organisiert. Es ist toll, wie sich jeder Einzelne hier engagiert. Unter dem Motto «Jedem sein Rucksack» findet der Anlass statt. Ich hoffe, es wird bunt und ich hoffe, es wird glatt. Ich wünsche allen Leuten heute viel Spass hier in Bern. Die Stadt habe ich nämlich persönlich auch noch recht gern. Bin zwar heute nicht dabei, aber ich tue zu euch überblicken und euch liebe Grüße aus der Stadt Basel schicken.

0: sind Off With Their Heads mit Nightlife und wir machen weiter unserem Programm an der Mad Pride. Auf dem Bundesplatz findet die heute statt und dort findet man auch einen Stand von Stop Suicide, eine Aktion aus Genf, die sich in der Suizidprävention engagiert. Beim Ralf von Radio Lokomotive Basel ist jetzt Emma von Stop Suicide.
1: Guten Tag, Emma.
2: Ja, guten Tag.
1: Können Sie sich den Hörer und Hörerinnen kurz vorstellen?
2: Ja, gerne. Also ich bin Emma und arbeite für Stop Suicide und ich bin da verantwortlich für Veranstaltungen und ehrenamtliche Leute, die uns helfen.
1: Okay, wie arbeitet der Verein Stop Suicide?
2: Ja, also Stop Suicide ist ein Verein zur Suizidprävention, der sich vor allem an Jugendliche im Alter von 15 bis 29 Jahren in der Westschweiz richtet. Wir machen Präventionarbeit, das heißt, wir versuchen schon bereits im Vorfeld einzugreifen. Wir haben folgende Aufgabe, also das Tabu rund um das Thema Suizid zu brechen, Vorurteile abbauen, Jugendlichen helfen, schwierige Situationen zu erkennen und auch an kompetente Fachleute und verfügbare Hilfsangebote weiterzuleiten. Wir machen verschiedene Aktivitäten. Wir machen Workshops in den Schulen, Präventionsveranstaltungen und Stände wie heute beim MadPride und Beratung für die Medien und auch noch Online-Prävention über unsere sozialen Netzwerke.
1: Na, was sind die häufigsten Auslöser von Menschen, die Suizid begehen wollen und sich bei Ihnen melden?
2: Also wie schon gesagt, unsere Aufgabe, das ist wirklich Prävention. Das heißt, wir bieten keine Therapie und wir sind auch keine telefonische Hilfslinie. Aber wir sprechen darüber, wo man Hilfe finden kann. Und was wir sehen, ist, dass wenn Menschen Suizidgedanken entwickeln, gibt es nie nur einen einzigen Grund. Das ist wirklich eine Ansammlung von Leid und Belastung. Und das ist einfach zu groß für diese Leute und manchmal sehen Leute keinen Ausweg mehr und sie möchten einfach, dass ihr Leiden aufhört und dann ist es wirklich wichtig, ihnen zuzuhören und sie dabei zu unterstützen, professionelle Hilfe zu finden.
1: Was erhoffen Sie sich von der Gesellschaft?
2: Also wir wünschen uns, dass wir offener über Suizid sprechen können, ohne Tabus und ohne Vorurteile. Vor allem sollte Suizidprävention als gemeinsame Verantwortung verstanden werden. Also das Umfeld, Fachpersonen und Institutionen, sie können wirklich dazu beitragen, ein Umfeld zu schaffen, in dem es ist leichter, Hilfe zu suchen und über Belastungen zu sprechen. Und vielleicht ganz kurz, also über die, wo man Hilfe finden kann. Also in der Schweiz, es gibt zwei Nummern. Das ist 147, das ist für Pro Juventute, für Kinder und Jugendliche. Und es gibt auch eine Hilfslinie 143 der dargebotenen Hand für Erwachsene. Und man kann immer anrufen, um Hilfe zu bekommen oder auch Ratschläge fragen, wenn man sich Sorgen macht für jemanden.
1: Zum Ende noch die Frage, was wünschen Sie sich für die Zukunft des Vereins?
2: Also unser Traum ist, dass jede und jeder Jugendliche mindestens einmal im Leben an einem Workshop von Stop Suicide in der Schule teilnehmen kann. Also oft ist Suicide noch ein Tabuthema. Viele junge Menschen haben nicht die Möglichkeit, darüber zu sprechen oder zu erfahren, wo sie Hilfe finden können und an wen sie sich wenden können. Also unser Wunsch, das ist wirklich, dass Suizidprävention stärker systematisch in die öffentliche Politik und in die Arbeit von Institutionen integriert wird. Ja, und sie sollte nicht nur von einzelnen Projekten abhängen, sondern dauerhaft dort verankert sein, wo sich Jugendliche bewegen. Das heißt in der Schule, in der Ausbildung und in ihren Lebenswelt und ganz allgemein in unserer Gesellschaft.
1: Vielen Dank für Ihr Statement.
2: Ja, vielen Dank.
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0: hören. Radiolokomotive immer noch reiten, von der Märkte vom Bundesplatz. Schon bald wird sich Gino Brandao zu uns zählen. Er nimmt sich Zeit, bevor es im Live-Auftritt uns noch ein paar Fragen zu beantworten.
1: Vorher aber übergeben wir das Wort Maya von Radio Lokomotivo bei der Basel. In ihrer Rubrik Eigenart berichtet sie über ihre erste Depression mit Panikattacken und der falschen Psychiaterin.
2: Mesdames, Messieurs, pour...
3: Eigenart. Leider war ich öfters psychisch krank. Angefangen hat es mit meiner ersten Depression mit mehreren Panikattacken pro Tag 1992. Ich hatte natürlich gar keine Ahnung, was mit mir passierte. Als ich es dann wusste, ging ich zu einer Psychiaterin, die mir eine Kollegin empfohlen hatte. Diese erste empfand ich gar nicht gut für mich. Wenn ich sie etwas fragte, sagte sie nur immer, was denken Sie denn? Ich bekam von ihr dann Antidepressivum für nachts und Tropfen für tagsüber. Konnte am Tag, wenn es mir nicht gut ging, nehmen, sagte sie. Trotz meines Zustands arbeitete ich 50% in einer kleinen Boutique. Meistens brauchte ich die Tropfen und nahm halt mehr, als ich durfte. So war ich natürlich ballerballer. Meine Kollegin wusste von nichts, darum merkte sie wahrscheinlich auch nichts. Meine beste Freundin stempelte mich als Simulantin ab. Da war ich sehr enttäuscht, dass sie mir nicht glaubte. Meine Mom betreute meinen 5-jährigen Sohn und half mir im Haushalt. Doch beide konnten mir nicht helfen, wenn ich einen Druck spürte jeden Tag oder wenn ich eine Panikattacke hatte. Nach längerer Zeit konnte ich eine Panikattacke verhindern, aber Angst davor hatte ich immer. Also dann habe ich den Termin nach 6 Monaten von der Psychiaterin vergessen. Da wusste ich, ich schaffe es selbst. Und so war es. Bis zum nächsten Mal.
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0: Der Stromae mit «Parfaitement faux». Und jetzt schalten wir wieder zurück auf den Bundesplatz. Nathalie von Loco Basel freut sich dort schon aufs Gespräch mit dem Musiker Dino Brandao. Bekannt worden ist er vor allem mit seinem preisgekrönten Film über ihn und mit ihm. «I love you, I leave you» heisst er. Sein Freund, der Filmemacher Maurice Freiburghaus, dokumentiert dort eine manische Episode von Dino Brandao. Also, Nathalie, bist du bereit?
1: Voll. Und ja genau, ich freue mich mega, dass du da bist, Dino. Hoi.
2: Wie ist alle miteinander?
1: Ist alles gut gelaufen mit dem Soundcheck? Alles parat?
2: Prima, wir sind richtig tiefig gewesen.
1: Und was bist du so? Bist du ein Lampenfiebertyp?
2: Nein.
1: Das ist super. Du bist jetzt einfach... Du freust dich einfach nur aufs Konzert.
2: Ja, weißt du, gerne mache ich Musik, voll.
1: Oh wow, ja. Ich mache auch gerne Musik, aber ich bin so
2: nicht
1: furchtbar
2: unbedingt
1: Lampenfieber,
2: ja,
1: grau ab.
2: Nein, es ist mit der Zeit.
1: Ist also, so gut.
2: Nein, es gibt ja alles, aber mir macht es nicht so viel.
1: Richtig. Du bist heute als Musiker da und auch bei deinen Songs geht es manchmal oder öfters um deine Erkrankung, aber zuerst doch noch eine Frage zu diesem Dokumentarfilm über dich, wo ja live manische Phase abgebildet wird. Das hat viel Mut gebraucht. Und was ist deine Erfahrung gestern?
2: Ja, ich glaube, das ist sich immer noch so ein bisschen am Ausstellen, was es das macht mit einem. Es ist wie so, ich glaube, viele von diesen Gesprächen, die durch das entstanden sind, die gehen immer noch so ein bisschen weiter. Jetzt ist wie seit ein paar Tagen ist der Film im Fernsehen gekommen. Ich glaube, da gibt es nochmal so eine neue Welle von Leuten, die das irgendwie mitbekommen haben und so. Und, aber über das Ganze bin ich mega froh, dass wir das gemacht haben und es fühlt sich richtig an.
1: Ich habe ihn eben nicht gesehen. Das habe ich auch nicht mitbekommen. Vor ein paar Tagen.
2: Ich glaube, seit dem Sonntag oder so kann man so Fässer fliegen.
1: Oh, wow! Gut, dann bin ich sehr gespannt. Ich habe ausgeschnitten gesehen. Und das ist also sicher mega interessant für Leute zum Zuschauen, wie es wirklich ist. Und vor allem auch noch hören, was eigentlich in dir abläuft und so. Also, das ist wirklich super. Aber jetzt zu deiner Musik. Du hast ganz verschiedene Stile, die aber alle prägt sind von deiner außerordentlichen Stimme. Ganz speziell. Was sind deine musikalischen Wurzeln? Wer sind so deine Vorbilder?
2: Ja, damit der Vorbild. Ich glaube, ich als Kind hatte ich immer viele Vorbilder gehabt und irgendwann ist es so ein bisschen ausgefranzelt so. Also ja. Aber es gibt Musik, die ich wieder mit aufgewachsen bin. Das ist zum Beispiel Musik von Bonga, das ist ein Sänger aus Angola, solche Volksmusik. Voll. Aber auch das ist ein Gemisch. Ich glaube, ich komme mega aus dem Gemisch raus. Der hat wie in Angola verloren, mit vielen Leuten aus Portugal, mit vielen Leuten aus Brasilien Musik gemacht und so. Und ich glaube, das ist auch... mich interessiert vor allem Musik, die mehr als eine Heimat hat. Voll. Und so vermische auch ich möglichst viele Welten gleichzeitig.
1: Gell, dein Vater ist aus Angola.
2: Ja, voll.
1: Eben, also aus Angola kenne ich das legendäre Orchester Baobab.
2: Ja, wow.
1: Ja. Ich meine, hey, ehrlich, die CD die läuft bei mir einfach seit 30 Jahren, seit ich
2: ja,
1: sie
2: habe. Ja, das ist ein Evergreen.
1: Unglaublich. Und es ist ein Melting Pot in Angola von Musikstil und Rhythmen. Und vor allem Gesang ist dort auch so wichtig.
2: Ja, voll.
1: Unfassbar toll.
2: Ja, ich glaube, es war wie ein Ort, wo also, es hat ganz viel politische Musik gegeben. Ich bin auch mit sehr politischer Musik aufgewachsen und habe für mich das als Medium entdeckt, um etwas zu erzählen, was schön tönt, aber vielleicht auch gar nicht so schön muss sein.
1: Ja. Jawohl, genau. Genau. Wie bist du überhaupt zur Musik gekommen, also zum selber Musik machen?
2: Hey, das ist eigentlich sehr natürlich. Mein Papa war Cembalist hier am Konzi Bern, jahrzehntelang. Und wir haben wie immer Cembes zu Hause gehabt.
1: Jo.
2: Wir haben immer getrommelt, meine Mutter hat immer gesungen, die Saxophon gespielt. Und es war sehr normal, dass man Musik macht. Und so, wir sind jetzt nicht... es war an mich eng im Portemonnaie, aber es war trotzdem sehr wichtig, dass man das Instrument spielen irgendwie auch als Kind. Und ich glaube, durch das Insistieren für die Musik ist das etwas, was geblieben ist und was sehr wichtig wurde, ist, je älter ich werde.
1: Also so ein richtiger Musikerhaushalt bist du aufgewachsen.
2: Ja.
1: So schön. Und hast du, was war dein erstes Instrument, das du gespielt hast?
2: Hey, schon echt Djembe voll. Nachher Schlagzeug hatte ich ein paar Jahre Unterricht, nachher Gitarre. dann, wo der Stimmbruch vorbei war, habe ich richtig angefangen zu singen.
1: Ja, klar, ja. Du musst nicht
2: baden, ja, also vorher sehr fest, freudig und dann plötzlich nicht mehr so.
1: Ja, klar.
2: Wieder.
1: Quick. Genau. Nein, so mega schön. Hey. Und eben, in deinen Songs, da geht es ja oft auch um psychische Krisen, sagen wir mal so. Und du singst auch in mehreren Sprachen, gell? Was sind es für Sprachen?
2: Schweizerdeutsch, Hochdeutsch, Portugiesisch, Französisch, Englisch, Italienisch, Kimbundu.
1: Das ist doch umfangreich, ja.
2: Ja, einfach alles, was halt ist.
1: Ja,
2: genau. Nein, ich glaube, es ist mit dem Singen schon wie, also das heisst ja nicht, dass ich jede Sprache, die ich singe, hier perfekt beherrsche. Man kann wie, ich glaube, als Sängerin lernt man imitieren und so kann ich das Lied von Kimbundu singen, obwohl ich nur «Gute Nacht» und «Guten Morgen» sagen kann.
1: Ja, genau.
2: Voll. Ja, aber es ist wie, ich glaube, für mich, es hat wie jede Sprache, hat ihre Kultur, jede Kultur hat ihre Art zu singen und irgendwie, ich finde es mega spannend, verschiedene Sprachen zu benutzen. Voll. Ich habe auch das Gefühl für mich selber, dass ich wie in all diesen verschiedenen Sprachen wie ein unterschiedliches Ich habe. Ich weiß auch nicht, weil mein französisches Ich fühlt sich anders an als mein italienisches oder mein deutsches. Voll. Und so muss ich aus all diesen Sprachrohren versuchen zu tönen.
1: Das ist mega schön, finde ich mega schön. Hey, los, dann freuen wir Lokas und Logos von Radio Lokomotive uns mega auf die Konzerte. Und eben deine Stimme ist einfach unfassbar. Wir hören jetzt dann nachher gerade einen Song von dir. Und dann lasse ich dich jetzt springen. Kannst du dich nicht aufregen, würde ich sagen. Ich gebe es zurück ins Studio, zu Radio Rabe.
2: Tschüss zusammen, macht's gut.
1: Ciao, Dino.
0: Merci vielmals auf den Bundesplatz. Der Dino Brandao live, den gibt es dann dort vor Ort. Und wir hören jetzt noch aus der Konserve mit seinem Song «Bouncy Castle».

Am 3:30 schalten wir dann nochmal raus auf den Bundesplatz. Die Helga ist dann dort im Gespräch mit der Christel Gummi von der Pro Mentisana. Bis dahin vertreiben wir uns Zeit noch mit ein bisschen Musik. Das sind Envy of None mit The Story.

0: Heute auf dem Bundesplatz zu Bern antreffen ist eine weitere Trägerorganisation von der Mad Pride, und zwar ist das die Pro Mentesana. Christel Gummi ist als Vertreterin von der Pro Mentesana jetzt im Gespräch mit der Helga. Hallo Helga.
1: Hallo Manuel, danke. Wir sind immer noch hier am Bundesplatz, sitzen jetzt bald 2 Stunden. Es haben Leute hierher gefunden, es gibt einen rosa Teppich, es ist richtig was los. Also es lohnt sich immer noch dahin zu kommen, bis um 6 Uhr ist hier noch Musikparty. Und ich bin jetzt gerade eingesprungen für eine Kollegin aus Basel für das folgende Interview, und zwar von der Pro Mentesana sitzt Christel Gummi mir gegenüber. Sie ist französischsprachig und auch für den französischsprachigen Teil zuständig. Sie hat ihre Frage schon zusammengestellt auf Deutsch und war so nett, mir auf Deutsch zu antworten. Und ich stelle auch die Frage auf Deutsch und werde sie ablesen. Und sie wird auch ablesen. So haben wir das abgemacht. Aber per du.
2: Danke. Und danke vielen Dank für die Einladung. Und wir sind die Pro Mentesana Association Romande, so, weil ich Französisch spricht.
1: Danke, dass du trotzdem bereit bist, auf Deutsch zu sprechen.
2: Ja.
1: Also ihr habt schon ziemlich früh euren Stand aufgestellt, habe ich gesehen. Sind schon lange da, seit um 2. Jetzt hast du schon gesagt, du bist von der Association Romande Pro Mentesana.
2: Ja.
1: So, es gibt verschiedene Gruppen in der Pro Mentesana, Sprachgruppen nehme ich an.
2: Ja.
1: Und willst du uns noch zu deiner Funktion eine Vorstellung machen? Du beobachtest Zwangsmaßnahmen, wenn ich das richtig verstanden habe. Oder wie habe ich?
2: Ja, du bist die ich früher, vielleicht kann ich sagen, welche Aktivität führt mein Verein. So, wir bieten rechtliche und psychosoziale Beratung per Telefon und E-Mail an. Wir erstellen verschiedene Informations- und Positionpapiere. Wir bieten Kurse für Betroffene, Angehörige und Fachkräfte an. Und wir setzen uns im Interesse von Menschen mit psychischen Behinderungen ein.
1: Und können Sie uns mehr sagen über diese Beobachtungsstelle?
2: Ja, ich bin die Association Romande Pro Mentesana, bin ich die Leiterin der Westschweizer Beobachtungsstelle für Zwangsmaßnahmen in der Psychiatrie und Mitglied der Führungsgremium der Vereins. Und die Westschweizer Beobachtungsstelle für Zwangsmaßnahmen in der Psychiatrie sammelt mittels Fragebögen oder Interviews Erfahrungsberichte von Menschen, die Zwangsmaßnahmen in der Psychiatrie erlebt haben. Das heißt, wir dokumentieren die Praktiken der Psychiatrie und anderer Hilfsorganisationen aus der Perspektive der Betroffenen. Ziel ist es, das aus den Erfahrungen gewonnene Wissen zu bündeln, um die Entwicklung von Betreuungs- und Behandlungsformen zu fördern, die das Fachwissen der Betroffenen berücksichtigen und ihre Grundrechte achten. Alle Informationen dazu, wie man einen Erfahrungsbericht einreichen kann, finden Sie auf unserer Website.
1: Vielen Dank, aber ich weiß jetzt leider noch nicht die Adresse, die Webseite habe ich noch nicht nachgeschlagen.
2: Ja, es ist promentesana.org.
1: Genau. Und jetzt nur eine kurze Frage. Ich denke, Sie haben noch nicht so viel Material, oder schon, sollten sich Betroffene bei Ihnen melden? Oder wie kommen Sie zu diesen Daten? Ah, zu schwierig. Entschuldigung. Ich habe eine extra Frage gestellt, das sollte ich nicht. Aber ich denke, dass man sich bei der Pro Mentesana melden sollte, wenn man Zwangsmaßnahmen erlebt hat.
2: Ja,
1: stimmt das?
2: Absolut.
1: Jetzt bin ich nicht ganz sicher, ob Sie das schon beantwortet haben. Was können Sie? Ja, genau. Was können Sie anhand von den Ihnen gesammelten Erfahrungsberichten über Zwangsmaßnahmen in der Psychiatrie sagen?
2: Was ich sagen kann, ist, dass die Anwendung der im Zivilgesetzbuch vorgesehenen Zwangsmaßnahmen, Isolation, Fixierung und Zwangsbehandlungen in den Spitälern der Romandie nach wie vor verbreitet ist. Die Personen, die davon berichten, geben oft an, dass sie von diesen Praktiken, die sie als gewalttätig empfinden, langfristig geprägt sind und zögern, erneut Hilfe zu suchen. Im weiteren Sinne kommen Menschen zu uns, um über Situationen zu sprechen, die sich nicht unbedingt auf die gesetzlich vorgesehenen Maßnahmen beziehen, sondern Fälle von Machtmissbrauch, Demütigung oder sogar Gewalt im Rahmen ihres Weges zum Antrag Hilfe oder Pflege darstellen. Wir stellen institutionelle Probleme fest, was die Wahrnehmung von Menschen betrifft, die psychiatrische Dienste in Anspruch nehmen und den Stellenwert, der ihren Aussagen beigemessen wird. Die Ablehnung durch die Patientinnen und Patienten wird oft als Symptom ihrer Erkrankung interpretiert, wodurch der Zwang gerechtfertigt wird.
1: Welche Empfehlungen gibt das Westschweizer Verein Promentesana bezüglich Zwangsmaßnahmen in der Psychiatrie?
2: Unser Verein ist der Ansicht, dass Behörden und Institutionen alles daran setzen müssen, um gewaltfreie Betreuungspraktiken im Umgang mit Behinderungen oder psychischen Erkrankungen zu entwickeln, die die Selbstbestimmung der betroffenen Personen stärken. Dazu müssen zunächst Maßnahmen zur Bekämpfung von Diskriminierung aufgrund einer Behinderung und damit verbundener Diskriminierung, wie beispielsweise aufgrund des Geschlechts, des Alters, des Migrationshintergrunds oder der Armut, entwickelt werden. Wir setzen uns zudem dafür ein, dass die Schweiz das Übereinkommen über die Rechte von Menschen mit Behinderungen einhält und wirklich inklusive Maßnahmen entwickelt.
1: Liebe Christel, ich danke dir für all deine Ausführungen. Ich würde gern kurz zusammenfassen. Du hast über Zwangsmaßnahmen berichtet, die ihr beobachtet in dem Verein von der, MAD?
2: Promentesana,
1: genau, die Assoziation aus der Westschweiz.
2: Ja.
1: Und ihr habt schon viele Daten gesammelt und ihr gebt auch Empfehlungen an die Institutionen ab, dass sie Zwangsmaßnahmen nicht anwenden. Vielen Dank und danke für deine Arbeit. Wir sind sehr froh darum. Tschüss.
2: Danke vielmals.
0: Robin.

0: sind die Mountain Goats mit Maybe Sprout Wings. Und jetzt kommen wir langsam schon zum Schluss von unserer Spezialsendung. Wir schalten jetzt dann nochmal raus auf den Bundesplatz zu einer Abschlussrunde und einem kollektiven «Wie ist es gewesen?». Also wir schauen mal, wer am Mikrofon ist und sagen «Hallo Bundesplatz».
1: «Hallo, ich bin hier, Nathalie ist am Mikrofon». Ja, da hinten läuft gerade der Soundcheck, wie man hört. ja, jetzt, wir haben es geschafft, wir sind durch unsere Sendung. Helga, wie war es für dich?
2: Spannend, wahnsinnig spannend. Wie gesagt, am Anfang war ich nervös, war zu früh da. Dann habe ich zwei ganz spannende Interviews gehabt, habe noch eins bekommen. Ja, und die Zeit ist verflogen, wie nicht ehrlich.
1: Das ist allerdings so, ja. Ja, kann man nicht anders sagen, genau. Und du, Bettina, wie war es für dich?
3: Auch spannend. Ich habe immer zugelassen beim Radio und die Interviews habe ich gehört und das war sehr interessant gewesen und die Stimmung war wunderbar gewesen. Ich habe mich immer toll gefühlt. Ich bin halt ein bisschen mit meinen Stöcken nicht so mobil. Bin ich einfach ein bisschen da umeinander geblieben.
1: Ah ja, stimmt, gell? Du hast eine neue Operation.
3: Genau, ich habe eine neue Operation.
1: Ach ja, genau. Und man hört jetzt hier hinter der Soundcheck ist, also laut genug ist es. Und du, Nicole, wie war es für dich gewesen? Wie fühlst du dich jetzt?
4: Ich finde es herrlich. Ich konnte den Nachmittag richtig geniessen. Und irgendwie habe ich das Gefühl, ich bin etwas heißer jetzt. Ich weiß zwar nicht wieso. Also, ich konnte es geniessen, indem ich auf dem Platz rumlaufen konnte. Ich konnte die Stände anschauen. Ich habe jetzt gesehen, sie haben so einen pinkigen Pride Walk gemacht. Also, ich finde es ganz toll. Es sind ganz tolle Leute rum hier. Und ja, ich finde es eigentlich fast schade, dass es rum ist. Ah, was noch zu sagen ist, es war super mit dem Wetter. Wir haben es wirklich gut bereicht, die Sonne hat geschonnen, also ganz toll. Und ja, jetzt ist es eigentlich leider schon fast vorbei.
1: Genau, also irgendwie morgen um 11 Uhr jetzt noch runtergelassen und jetzt ist es aber nur leicht am Schiffeln und dazwischen haben wir wirklich sogar Sonne gehabt und haben unsere Jacke können abziehen etc. Also als erster wirklich kühler Tag für mich als Baslerin dieses Jahr, also ja, seit dem Sommer, muss ich sagen, ist doch toll. Ja, und trotz, obwohl jetzt das Wetter nicht so ganz ideal ist, sind doch genug Leute da. Es sind sehr viele Stände von allen verschiedenen Organisationen da. Und ja, also ich für mich muss sagen, nach dem Adrenalin-Ausschüttung bin ich jetzt tief entspannt mit voll Serotonin.
4: So soll es sein.
1: Genau. Und was denken wir so dazu? Bewirkt so, so eine Veranstaltung wie Mad-Breit etwas?
2: Ich würde gerne zuerst noch etwas sagen bei uns. Gerne. Die Radioübertragung ist vielleicht vorbei, aber ihr könnt jetzt hören. Hey, es geht noch bis um 6 Uhr. Hier ist die Mad Pride richtig los.
1: Super.
2: Um 3 Uhr haben sie angefangen. Da laufen jetzt Konzerte, Begrüßungen, Reden. Aber ich glaube, da kommt man noch voll auf die Kosten. Und ich denke schon, dass das weitergehen wird.
1: Da hast du vollkommen recht und auch sehr gut für den Einwurf. Eben jetzt am 4. Konzert von Dino Brandau, der vorher bei uns hier im Interview war.
2: Genau.
1: Also für alle, die noch kurz entschlossen sind in Bern wohnen, können hier kommen und noch 2 Stunden Konzert hören. Und du, Bettina, was möchtest du noch sagen dazu?
3: Ja, das hat sicher Aufmerksamkeit erregt. Und das ist richtig, dass wir gesehen werden. Und ja, und gute Leute kennenlernen und all das. Also die Stimmung war wunderbar gewesen, ja.
1: Finde ich auch, ja. Ja, wirklich. Und Nicole?
4: Ich kann noch sagen, das war meine erste Mad Pride gewesen. Ich bin hell begeistert und ich freue mich auf nächstes Jahr.
1: Ja, eben. Also es war auch meine erste Mad Pride gewesen. Ich habe zwar immer gewusst, wenn sie stattgefunden hat, aber hatte dann irgendwie gerade wieder nicht so einen guten Tag gehabt und dann hat es nicht geklappt. Aber heute klappt einfach alles und das ist total super.
3: Ja,
1: absolut. Maja, was möchtest du noch dazu sagen?
5: Ja, hallo zusammen. Also mein eigener, den ich aufgenommen in Basel, ist nicht gekommen.
1: Doch, ich habe ihn gehört.
5: Ich habe ihn nicht gehört. Aber es ist wirklich etwas ganz Neues mit dem, wie heißt du wieder? Ja, das habe ich noch nie erlebt, auch nicht. Und der Regen hat ja uns zum Glück nicht ganz alles versaut. Das ist gut gesehen.
1: Ja, genau. Da haben wir damit noch wirklich zittert, weil wir sind hier, wie schon gesagt, auf dem Bolzplatz und wir sind hier mit dem ganzen technischen Equipment unter einem bisschen wackeligen Zelt ohne Seitenwand. Also es ist doch... haben wir Glück gehabt.
6: Jawohl.
1: Dass jetzt so ein schräger Hagelsturm gekommen ist oder so. Hey, los, ja? In diesem Fall freuen wir uns einfach des Lebens. He? Und jetzt freuen wir uns vor allem auch auf das Konzert von Dino Brandao, wo wir jetzt hier noch können zuhören, zuschauen können. Und ich wünsche allen Zuhörern einen sehr schönen Rest vom Tag. Und ich gebe zurück ins Studio Rabe.
0: Merci vielmals als ganze Team auf dem Bundesplatz, auch am IT und an der Technik und am Samu, der uns hier im Studio als Lebensversicherung quasi unterstützt hat. Und auch danke alle Redaktionsmitglieder von Radio Lokomotive aus Bern, Basel, Solothurn und Luzern, die zu dieser Sendung beigetragen haben.
7: Bevor wir uns aber ganz verabschieden, wollen wir gerne noch auf den Aktionstag Psychische Gesundheit in Basel hinweisen. Am 18. bis 29. Oktober mit Veranstaltungen aus unter anderem zu «Was Leben lebenswert macht» oder «Finde die Kraft deiner Stimme».
0: «Finde die Kraft deiner Stimme», das haben wir hier auch versucht in den letzten 2 Stunden, aber jetzt ist auch mal gut.
7: Wir bedanken uns ganz herzlich fürs Zuhören, ein schönes Wochenende und freuen uns schon wieder aufs nächste Jahr am 10.10. Dann feiern wir unser Jubiläum. Zum 10. Mal senden wir dann gemeinsam live am Welttag von der psychischen Gesundheit. Mehr über uns und alle unsere Sendungen zum 10.10. findet ihr auf rabe.ch. Am Mikrofon sind Konstanze
0: und der Manuel. Tschüss zusammen, liebe Leute auf Radio Rabe, Radio X, Radio Logisch, Spitalradio Lutz, Radio Lora, Rasa, Stadtfilter und Kanal K.

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Yes, hi, grüß euch zusammen, hello, welcome to the show Stereo Freeze auf Radio Bern 95,6. Samstagabend, schön seid ihr dabei, schön habt ihr eingeschaltet. Reggae and Black Music hier von 6 bis 7 auf eurem Lieblingsfrequenz, natürlich www.rabe.ch. Mein Name ist Danny Nagpan im Mikrofon. Begrüßen euch recht herzlich, schön seid ihr dabei, schön habt ihr eingeschaltet. Und wir machen dort weiter, wo wir letztes Mal haben aufgehört, mit neuen Tunes, mehr oder weniger neuen Tunes ab Vinyl und auch noch ein paar ab Konserven. Das ist natürlich digital gemeint, wenn ich von Konserven rede, MP3s oder Wave oder so. Aber wir fangen hier an mit gutem altem Vinyl, das ist Scaracha, eine neue, letztes Jahr sind sie rausgekommen, Ska-Band aus Jamaika, schön zu sehen, zu hören, dass in Jamaika wieder eine Ska-Band gibt und wir lassen hier Deep Within Me und das ist auf dem Tippatop Records, ein Schweizer Label. Enjoy the show!

Ja, die Soul Revivers haben wir hier gehört im Stereo Freeze auf 95,6 und zwar zusammen mit der Susan Cadogan, die alte Veteranin, wo ich ehrlich gesagt schon ewig nichts mehr Neues von ihr gehört. Schön zu hören, dass sie wieder mal am Start ist mit einem neuen Tune, No Place at the Case, und das war ein 45 hier. Und vorher Danaya Drake mit Baby One More Time. Und weiter machen wir jetzt in ähnlichem Style. Das sind Woodfield Road All Stars mit dem Strikers Shuffle. Und ich denke, mit dem Striker ist der Bonnie Lee gemeint. Let's go!

Ja, natürlich ist der Bunny Lee gemeint. Kurt, wir haben gehört, als Sample in diesen Track reingesampelt seine Stimme.

0: Ja, die Bass Foundation hier, haben wir hier gehört mit Bass Steppin und vorher auch eine Veteranenband, The Pioneers, was auch immer noch geht. Und hier ein neues Single rausgegeben auf dem Original Gravity, I Feel So Bad, und das ist die Bass Version, die wir hier gehört haben. Ja, wir kommen jetzt auch zu einem coolen Release oder mehreren coolen Releases auf dem gleichen Rhythm, wenn aber auch nicht von den gleichen Leuten produziert. Ich weiß nicht, ob das ein Zufall ist, dass die jetzt rauskommen. Wir fangen mit dem Stevie Face und seiner Version von I'll Be Around. Im Original von Auris Gale in der Regenversion, aber im Original natürlich von den Spinners. Eine amerikanische Soul-Band, die recht ein grosser Hit war, I'll Be Around, und natürlich in Jamaica entsprechend ist gefeiert worden und eben auch covered. Späte 70er Jahre auch vom Otis Gale. Und hier also der Stevie Face mit einer neuen Version, und gefolgt wird das mit einem Track auf dem gleichen Rhythm. Und zwar der Johnny Osborne zusammen mit dem Taurus Riley und dem Dean Frazier am Saxophon mit We Need More Love. Also hier jetzt zuerst der Stevie Face, I'll Be Around.
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Ihr seid auf dem Radio Rabe, Stereo Freeze ist die Sendung hier. Samstag am Abend, 6 bis 7. Und das hier war der Gang Ghouli, ab seiner exzellenten EP Fake World.

heisst die, haben wir ja auch schon ein, zwei Mal drin reingelassen. Left Them to Time hat der Track hier geheissen. Und wir hören noch gerade einen drauf. Make It Ganguly.

Hey, der Veteran Buro Bantan haben wir hier gehört, der über Chase the Devil ist gegangen, natürlich vom Max Romeo. Ja Ja Rule Over We heisst es und credited zu Max Romeo featuring Buro Bantan. Ich weiss nicht, wie alt der Track ist. Also rausgekommen ist vor kurzem, aber ich weiß nicht, ob es ein Remake ist, ein Remix oder einfach der Buro Bantan, der ins Studio ist geholt worden, für über Chase the Devil zu toasten. Und vorher haben wir gehabt, der Kabaka Pyramid, Stand Firm, featuring Pressure Bus Pipe und der Peter Tosh, der natürlich ist gesampled worden. Und das kommt ab dem Kabaka Pyramids im neuen Machwerk Rebel Music, The Lyrics Tape, auch absolut empfehlenswert. Ja, wir machen jetzt noch ein bisschen neuere Tanzhall-Geschichten auf einem klassischen Rhythm aus den 90er Jahren, und zwar ist der Hot This Year Rhythm im Original vom Dirtsman, produziert vom Philip Smart, Rest in Peace, neu rausgekommen. Und zwar Hotter This Year heisst der, und da sind einige Artists auf dem Rhythm und wir hören jetzt gerade ein paar von denen. Und der heisst Hotter This Year eben. Und hier haben wir den Maino featuring Dirtsman, ebenfalls Rest in Peace.

der Shaggy und Olaf Blackwood gehört. Dort kann ich gerade nicht ablesen, weil da ist auf der anderen Seite von dem Singeli, der jetzt hier gerade dreht. Ja, das ist natürlich auch ein Rhythm, der sehr beliebt ist und sehr bekannt im Reggaeton. Ich habe zwar nicht wirklich Ahnung von diesem Genre Reggaeton, aber mir denkt es immer, wenn ich Reggaeton irgendwie mehr höre, höre ich den hier Rhythm. Oder eben den Dembow Rhythm im Original vom Shabba Ranks. Ja, jetzt kann ich es schnell ablesen noch. Chrisin featuring Shaggy, Olaf Blackwood und Cartel Montana haben wir vorher noch gehört mit Call on Me. Das wäre der dritte gewesen, nein, der zweite auf diesem Rhythm. Ja, Zeit wieder ein ist nicht unsere Freundin. Siebte kommt schon der Lord, ist der Startlöcher. Zum Abschluss nehmen wir jetzt noch einen Rude Boy Style. Woodfield Road All-Stars mit dem Rude Boy Riot. Ja, hoffe, ein bisschen Spass gemacht, die neuen Tracks heute Abend hier zu entdecken. Hoffe, der eine oder der andere hätte nicht zusagen können. In diesem Sinne verabschiede ich mich von euch, wünsche euch schon das Wochenende, macht es gut, bleibt gesungen, schaut zueinander, seid nett zu den Leuten. Peace, ciao zusammen.

Here we go, here we go. You're totally welcome to the House Music Show. Hello everybody out there. Ladies and gents und Kids, schön seid ihr heute wieder mit dabei zur Radioparty. Für euch am Mikrotechnik oder Dex Live. DJ Lord aka Mr. Moon hier auf Radio Rabe. 95,6 MHz, verschiedene Kabelfrequenzen, DAB Plus und auf rabe.ch. Jetzt Party People, it's House Music Time bis am 8. Und jetzt wünsche ich euch viel Spass mit einer weiteren Ausgabe von Radio Show namens House Music and Take Care. DJ Lord aka Mr. Moon ist on air und übrigens hier im Studio der DJ Küsse von Sendung Dancefloor. Er ist heute Studiogast. Ich begrüsse ihn herzlichst. Also bleibt dran, hausen wir hier auf Rabe.

People, die sind immer noch mit dabei zur Radio-Party. Für euch Amica Technik oder Dex live, DJ Lord AK Mr. Moon mit frisch gekehrten House-Musik-Sounds und this Strictly just for you. Und wenn der House-Musik-Mix von mir gewinnen willst, schreibt mir einfach unter djlord@rabe.ch. djlord@rabe.ch. Und hier noch eines für dich. djlord@rabe.ch. Fresh in the Mix, House-Music, Kicks. Und an dieser Stelle, meine Damen und Herren, ich möchte noch ein paar Grüße durchgeben, nämlich an alle, die ich kenne, insbesondere an die Familie, an meine Bekannten, Verwandten, Freunde, Kollegen etc. Alle in meinem Umfeld und anyone which supports me. Und an die da draußen Gruß aus dem Studio. Also, es geht weiter. Die Radioparty geht weiter. Hier auf Radio Rabe, let's go!

Yes, Ladies and Gents und Kids. Die Hausmusik-Radio-Party geht langsam aber sicher am Ende zu. Es wird 8. An dieser Stelle danke, dass ihr Teil von Sennig House Music und dass ihr Radio Rabi geschaltet habt. Die Radioshow gibt es übrigens jeden Samstagabend zwischen 7 und 8 hier auf Radio Rabi. 95,6 MHz, verschiedene Kabelfrequenzen, DAW Plus und auf rabe.ch. Die sind selbstverständlich wieder herzlich willkommen, wenn es wieder heisst Digilord, aka Mr. Moon, ein House Music on Air. Ich wünsche euch alles Gute und merci für mal, es hat voll Spass gemacht. An Mikrotechnik und Dex verabschiedet sich Digilord, aka Mr. Moon. And take care. That was House Music on Air.

Hallo und herzlich willkommen. Willkommen bei Markus mit C. Heute am 10. Oktober, Samstagabend. Ja, leider ist die Sendung aufgenommen. Es ist Ferienzeit. Ich bin in den Ferien und habe deshalb vorproduziert. Ihr könnt euch aber auf eine Stunde fantastische Musik freuen, und zwar sehr elektronisch. Und gestartet habe ich mit Genesis von der Gruppe Justice, zwei Franzosen mit wirklich pompösen Bühnenauftritt. Ich habe sie auf dem Gurten live gesehen und war sehr, sehr überrascht, was die da hingezaubert haben für wirklich gute elektronische Musik. Sind anscheinend die gehandelten Nachfolger von Daft Punk. Ja, ich finde es richtig gut. Wird jetzt etwas schneller hier mit der Musik. Wir sind, kommen nachher noch bis 160 BPM. Lasst euch überraschen. Es gibt hauptsächlich ältere Trans-Elektromucke. Los geht's hier.

The KLF has now left the building. Gut zu wissen. Zwischendurch kam vor KLF noch das Kollektiv Turmstraße. Kollektiv Turmstraße waren früher zwei Produzenten aus Wismar. Jetzt, also wir haben gestartet 1999, seit kurzem ist es aber nur noch einer. Ein Live-Act, Nico Plagemann, der das Kollektiv Turmstraße alleine weiter betreibt. Ich finde sehr, sehr schöne Musik. Danach kam KLF, ja, sehr bekannt, um die 2000er. Ich habe jetzt gar nicht geguckt, wann es genau rausgekommen ist. Weiter geht's jetzt mit der fantastischen Marusha. Und wenn man an Marusha denkt, denkt man zuerst natürlich an Somewhere Over the Rainbow. Und das spiele ich jetzt für euch.

Das war U96 mit Club Bizarre. U96 ist euch vermutlich besser mit Das Boot bekannt. Selber DJ, wunderschöne Musik. Noch zu Marusha, weil ich die vorhin erwähnt habe. Marusha ist übrigens immer noch DJ-mäßig aktiv, habe ich kurz nachgelesen. Ja, bei ausgewählten Veranstaltungen, da bin ich ja mal gespannt. Die Hälfte meiner Sendung ist jetzt schon fast zu Ende. Ihr hört, es wird elektronisch und bleibt elektronisch. Weiter geht's jetzt hier mit Musik.

Paul von Dijk, Send Me an Angel, in der vollen 7 Minuten 44 Länge. Mir hat's gefallen, ich hoffe euch auch. Hier bei Markus mit C heute gibt's die ganze Zeit Electro and Trance Music, hauptsächlich auch ältere Sachen. Aber nichtdestotrotz möchte ich euch sagen, wie es hier bei Rabe nachher weitergeht. Es ist der 10. Oktober, Samstagabend. Ihr seid vielleicht irgendwo auf dem Weg in den Ausgang, sitzt im Auto. Aber hier geht's natürlich weiter nach meiner Sendung mit Schwarzlichtradio von 21 bis 23 Uhr. Das Schwarzlichtradio kommt, das Schwarzlichtradio ist das Beste aus 50 Jahren New Wave, Post-Punk and Gothic. Und nach dem Schwarzlichtradio, also ab 23 Uhr bis 2 Uhr morgens, Pludermenschen. Und Pludermenschen ist unsere Haussendung hier. Hier geht's noch weiter, Viertelstunde mit ein bisschen tranziger elektronischer Musik. Ich hoffe, ihr habt Spaß, denn ich habe Spaß.

So, der harte Klopper hier war Bounty Hunter von Dimitri Vegas. Nochmal richtig Gas gegeben hier gegen Ende, aber es sind noch 13 Minuten und jetzt soll es nochmal ein bisschen ruhiger werden. Entspannt in den Samstag. Ich verabschiede mich von euch. Wie es hier weitergeht, habe ich euch schon gesagt. In 4 Wochen wieder Markus mit C. Dann wahrscheinlich nicht mit Trance und Elektronik. Mal sehen, was mir dann gefällt oder eingefallen ist. Ich wünsche euch noch viel Spaß und habt ein schönes Wochenende.

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Yes, guten Abend, Ladies and Gentlemen. Wieder mal Blue Dimension Sendung live auf Radio Rabe. Heute als Moderator mit Daddy Deep, ich als Host und als DJ. Heute mal ich ein paar Stunden am Versüßen vom LP am Abend bis um 2 Uhr morgen. Wir haben heute eigentlich noch einen Gast-DJ von Yaku Records dabei gewesen, aber er musste leider absagen, weil er krank ist. Also das Wetter ist nicht der Einzige, es sind ein paar Leute krank, darum legt euch warm an. Dafür gibt es heute halt eineinhalb Stunden länger Daddy Deep zum Hören und zum Moderieren natürlich auch. Und ich will euch gar nicht lange aufhalten. Hört euch zu, ich mache die ersten eineinhalb Stunden. Dann gibt es noch kurz eine Moderation von mir und dann gibt es eineinhalb Stunden weiter mit Daddy Deep. Hier auf Blue Dimension Show, live auf Radio Rabe, Wiederholung auf dieses Radio Wallis. Und dann wünsche ich viel Spass und wir hören uns gleich wieder. Yes, Daddy Deep hier on air. Viel Spass beim Weitermachen.

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1: Yes, welcome back bei Blue Dimension. Auf Radio Rabe, live mit Daddy Deep am Mikrofon und an den Decks gleichzeitig. Ich wünsche euch viel Spass heute Abend bei der nächsten House-Session von Blue Dimension Show. Leider hätte Dario Abruzzi müssen absagen, weil er krank ist. Wir wünschen ihm an dieser Stelle gute Besserung, dass er sich schnell erholt. Und er kommt natürlich das nächste Mal in eine Sendung rein, wenn ich wieder mal am Moderieren bin. Aber leider heute nicht. Heute gibt es nur Daddy Deep, 3 Stunden lang für euch Live-Music, finest House-Music von mir. Hier bei der Blue Dimension Sendung, live auf Radio Rabe. Und wir machen gleich weiter. Mick hört sich wahrscheinlich in der halben Stunde noch einmal. Und ja, viel Spass beim Weiterhören und beim Paratmachen für den Ausgang. Für wisst, wie es läuft, Daddy Deep hier auf Radio Rabe.

0: Yes, wir haben 12 Uhr. Wir sind jetzt 1 Stunde dran. Hier bei Blue Dimension Show, live auf Radio Rabe mit Daddy Deep als Host und als DJ. Heute Abend hatten wir eigentlich in einer halben Stunde noch den Dario Bruzzi an den Decks gehabt, aber er ist leider krank geworden. Darum nochmal gute Besserung für ihn, dass er schnell gesund wird. Und dafür gibt es halt noch 1,5 Stunden länger Daddy Deep. Finest House Music, Afrotech und Afro House bis um 2 am Morgen von mir. Hier bei der Blue Dimension Sendung, live auf Radio Rabe und dies Radio Wallis. Ihr wisst, wie es läuft, meine Wenigkeit, Daddy Deep. Und ja, wir machen weiter, bis später, viel Spass beim Zuhören. Und wir hören.
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1: Yes, yes, yes. Erste eineinhalb Stunden bei Blue Dimension. Live auf Radio Rabe mit Daddy Deep. Mit ein bisschen Afrotech und Afro-House-Tunes. Finest House Music hier am Samstag am Abend oder schon Nacht, Sonntagnacht. Mit Daddy Deep. Wie gesagt, heute ist leider der Dario Abruzzi nicht am Start, weil er leider krank ist. Noch eine gute Besserung. Aber wir hören uns sicher mal live in einer nächsten Sendung.

Yes, yes, yes. Wir haben 1:30 am Morgen hier auf Blue Dimension Show live auf Radio Rabe mit Daddy Deep als Host und als einziger DJ heute Abend gewesen, weil leider Dario Abruzzi krank ist und hat leider müssen absagen, darum habe ich 3 Stunden Gas gegeben. Ich mache noch die letzte halbe Stunde und dann ist leider auch schon langsam Feierabend für heute. Aber wir hören sich sicher noch einmal, kurz vor der Sendung, tue ich mich noch schnell verabschieden. Und dann fängt jetzt noch die letzte halbe Stunde Daddy Deep an den Decks. Live auf Blue Dimension Show, auf Radio Rabe und dein Radio Wallis. Noch viel Spass und bis später. Ich sage mir noch schnell Ciao, bevor ich die Sendung abbreche. Aber noch viel Spass, die letzte halbe Stunde mit Daddy Deep.

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1: Yes, yes, yes, Leute. Wir haben 5 vor 2. Leider sind die 3 Stunden jetzt schon vorbei. Blue Dimension Show live auf Radio Rabe mit Daddy Deep heute als Host und DJ. Aber leider war der Dario Abruzzi nicht da, weil er leider krank ist. Aber dafür hat es 3 Stunden mit Daddy Deep gegeben. Aber ich möchte mich schon langsam verabschieden von heute Abend. Und ich lasse schnell 5 Minuten den Beat auslaufen. Ihr könnt noch ein bisschen weiter bis um 2. Und dann gibt es nächsten Samstag schon wieder Blue Dimension Show. Jeden Samstag, wie ihr wisst. Folgt uns auf Instagram, unbedingt Blue Dimension folgen. Und Daddy Deep natürlich unbedingt folgen. Wir hören uns gleich wieder hier, Blue Dimension Show, live auf Radio Rabe und dies Radio Wallis mit Daddy Deep für heute Abend. Ich wünsche euch eine schöne Nacht oder noch viel Spass beim Weiterrave im Ausgang. Habt's gut und bis gleich.